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1: Im Studio Colin Mock. Schönen guten Morgen. Bis Jahresende gibt es 17 Cent pro Liter Tankrabatt. Darauf haben sich Bund und Länder jetzt geeinigt. Er gilt ab Oktober. Zum Jahreswechsel soll er dann aber durch einen Spritpreisdeckel abgelöst werden. Kosten soll die Entlastung insgesamt rund 2,5 Milliarden Euro. Bund und Länder teilen sich die Kosten. Weiter im Raum steht der Bundesregierung zufolge auch eine Direktzahlung an Bürgerinnen und Bürger wegen der hohen Energiepreise. Das hatte unter anderem Bundeswirtschaftsministerin Reiche für Haushalte mit niedrigem Einkommen vorgeschlagen. Lange hat US-Präsident Trump Ansprüche auf Grönland angemeldet. Jetzt gibt es eine Einigung mit Dänemark. Die USA bekommen die dauerhafte Kontrolle über die Sicherheit der Arktisinsel, teilte Trump mit. Unter anderem soll die Militärpräsenz weiter ausgebaut werden. Der Countdown für das größte Volksfest der Welt läuft. Am Mittag startet die Wiesn. Zum Oktoberfest in München werden wieder Millionen Besucher aus aller Welt erwartet. Für die Sicherheit sind hunderte Polizisten im Einsatz. Und gerade nach dem Vorfall am Flughafen Leipzig-Halle haben die Behörden auch Drohnen im Fokus. Dazu sagt Münchens Vizepolizeipräsident Christian Huber:
2: Insbesondere mit Leipzig und den Vorfällen der letzten Vergangenheit ist uns das auch bewusst, dass das Thema Drohnen natürlich auch heuer für die Wiesn entsprechend interessant ist. Wir werden für die gesamte Dauer der Wiesn entsprechende Maßnahmen treffen, zum einen der Drohnendetektion und der Drohnenabwehr, damit wir diese Geschichten auch rechtzeitig erkennen und dagegen vorgehen können.
1: Der Zoll hat ein E-Zigaretten-Schmugglernetzwerk zerschlagen. Bei einer Großrazzia wurden mehrere Verdächtige festgenommen. Die Bande soll Einweg-E-Zigaretten aus China nach Deutschland geschmuggelt und auf dem Schwarzmarkt verkauft haben. Der Steuerschaden 33 Millionen Euro. Machtdemonstration vom FC Bayern in der Fußball-Bundesliga. Der Rekordmeister hat Union Berlin mit 7:0 abgefertigt und ist damit zumindest vorübergehend wieder Tabellenführer.
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3: Mit KI-Support. Viele Wolken gibt es heute und ab und zu fällt auch mal etwas Regen, vor allem im Norden. Sonst hält's meist trocken, nur am Morgen kann es stellenweise neblig sein. Später wird's insgesamt wärmer, die Höchstwerte liegen zwischen 19 und 26 Grad. An der Küste können Sturmböen dabei sein. Morgen im Norden weiter viele Wolken mit zeitweisem Regen, maximal 22 Grad.

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2: Im Studio Holger Dilk, schönen guten Morgen. Der neue Tankrabatt steht. Von Oktober an bis Ende des Jahres gibt es 17 Cent pro Liter. Ab dem kommenden Jahr soll dann ein Spritpreisdeckel eingeführt werden. Colin Mock.
3: Die Kosten für den Tankrabatt betragen laut Bundesregierung rund 2,5 Milliarden Euro. Sie werden mit den Ländern geteilt. Eine mögliche Direktzahlung für Bürgerinnen und Bürger angesichts der hohen Energiepreise soll wohl außerdem weiter verfolgt werden. Das hatte Bundeswirtschaftsministerin Reiche für Geringverdiener vorgeschlagen. Man werde die Preisentwicklung und mögliche wirtschaftliche Folgen weiterhin eng beobachten, heißt es dazu von der Bundesregierung.
2: Was tun, wenn in unmittelbarer Nähe jemand beleidigt oder sogar angegriffen wird? Der heutige Tag der Zivilcourage soll genau dafür den Blick schärfen. Und das ist sehr wichtig, denn Beleidigungen und Übergriffe häufen sich, sagte uns Joachim Brandt vom Opferhilfeverein Weißer Ring.
4: Wir haben im Augenblick, das merkt man an allen Ecken und Kanten, ziemlich angespannte Stimmung, sowohl in der realen Welt und ganz besonders aber auch in der digitalen Welt. Und das ist schon eine besorgniserregende Entwicklung.
2: Bundesweit wird heute auf Verhaltenstipps und Hilfsangebote aufmerksam gemacht. Die Wachstumsaussichten für Deutschlands Wirtschaft hellen sich auf, das sagt der Bundesverband der deutschen Industrie. Der BDI hat seine Konjunkturprognose deutlich angehoben und rechnet in diesem Jahr jetzt mit einem Wachstum von 1%. Die USA bekommen die dauerhafte Kontrolle über die Sicherheit Grönlands. Eine entsprechende Vereinbarung mit Dänemark hat US-Präsident Trump verkündet. Unter anderem brauchen andere Staaten jetzt die Genehmigung der USA, wenn sie Militärbasen auf der Arktisinsel errichten wollen. Machtdemonstration des 1. FC Bayern München in der Fußball-Bundesliga. Der Rekordmeister hat Union Berlin mit 7:0 abgefertigt und ist damit zumindest vorübergehend wieder Tabellenführer.
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5: Mit KI-Support. Viele Wolken gibt es heute und ab und zu fällt auch mal etwas Regen, vor allem im Norden. Sonst hält's meist trocken, nur am Morgen kann es stellenweise neblig sein. Später wird's insgesamt wärmer, die Höchstwerte liegen zwischen 19 und 26 Grad. An der Küste können Sturmböen dabei sein. Morgen im Norden weiter viele Wolken mit zeitweisem Regen, maximal 22 Grad.

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1: Im Studio Holger Dilk, schönen guten Morgen. Der neue Tankrabatt steht. Von Oktober an bis Ende des Jahres gibt es 17 Cent pro Liter. Ab dem kommenden Jahr soll dann ein Spritpreisdeckel eingeführt werden. Colin Mock.
2: Die Kosten für den Tankrabatt betragen laut Bundesregierung rund 2,5 Milliarden Euro. Sie werden mit den Ländern geteilt. Eine mögliche Direktzahlung für Bürgerinnen und Bürger angesichts der hohen Energiepreise soll wohl außerdem weiter verfolgt werden. Das hatte Bundeswirtschaftsministerin Reiche für Geringverdiener vorgeschlagen. Man werde die Preisentwicklung und mögliche wirtschaftliche Folgen weiterhin eng beobachten, heißt es dazu von der Bundesregierung.
1: Was tun, wenn in unmittelbarer Nähe jemand beleidigt oder sogar angegriffen wird? Der heutige Tag der Zivilcourage soll genau dafür den Blick schärfen. Und das ist sehr wichtig, denn Beleidigungen und Übergriffe häufen sich, sagte uns Joachim Brandt vom Opferhilfeverein Weißer Ring.
3: Wir haben im Augenblick, das merkt man an allen Ecken und Kanten, ziemlich angespannte Stimmung, sowohl in der realen Welt und ganz besonders aber auch in der digitalen Welt. Und das ist schon eine besorgniserregende Entwicklung.
1: Bundesweit wird heute auf Verhaltenstipps und Hilfsangebote aufmerksam gemacht. Die Wachstumsaussichten für Deutschlands Wirtschaft hellen sich auf, das sagt der Bundesverband der deutschen Industrie. Der BDI hat seine Konjunkturprognose deutlich angehoben und rechnet in diesem Jahr jetzt mit einem Wachstum von 1%. Die USA bekommen die dauerhafte Kontrolle über die Sicherheit Grönlands. Eine entsprechende Vereinbarung mit Dänemark hat US-Präsident Trump verkündet. Unter anderem brauchen andere Staaten jetzt die Genehmigung der USA, wenn sie Militärbasen auf der Arktisinsel errichten wollen. Um Punkt 12 Uhr heute Mittag heißt es wieder, O-Zapft ist. In München startet das Oktoberfest. Zum größten Volksfest der Welt werden in den kommenden gut 2 Wochen wieder Millionen Besucher aus aller Welt erwartet. Für die Sicherheit sind hunderte Polizisten im Einsatz. Machtdemonstration des 1. FC Bayern München in der Fußball-Bundesliga. Der Rekordmeister hat Union Berlin mit 7:0 abgefertigt und ist damit zumindest vorübergehend wieder Tabellenführer.
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4: Mit KI-Support. Viele Wolken gibt's heute Morgen in der Nordhälfte und ab und zu fällt auch etwas Regen. Später bleibt's da eher grau, während es in der Südhälfte nach Nebel meist trocken und freundlich wird. Dazu liegen die Höchstwerte heute bei 19 bis 24 Grad. Morgen im Norden weiter viele Wolken mit Regen, im Süden meist trocken, maximal bis 27 Grad.

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1: Im Studio Holger Dilk, schönen guten Tag. Der neue Tankrabatt steht. Von Oktober an bis Ende des Jahres gibt es 17 Cent pro Liter. Ab dem kommenden Jahr soll dann ein Spritpreisdeckel eingeführt werden. Colin Mock.
2: Die Kosten für den Tankrabatt betragen laut Bundesregierung rund 2,5 Milliarden Euro. Sie werden mit den Ländern geteilt. Eine mögliche Direktzahlung für Bürgerinnen und Bürger angesichts der hohen Energiepreise soll wohl außerdem weiter verfolgt werden. Das hatte Bundeswirtschaftsministerin Reiche für Geringverdiener vorgeschlagen. Man werde die Preisentwicklung und mögliche wirtschaftliche Folgen weiterhin eng beobachten, heißt es dazu von der Bundesregierung.
1: Auch Google meldet einen Sicherheitsvorfall mit seinem KI-Modell. Gemini hat sich schon vor Monaten während eines Tests selbstständig gemacht und mehrere Websites gehackt, teilte der Tech-Gigant mit. Mehr von Daniel Bornberg.
3: ChatGPT von OpenAI, Claude von Anthropic oder eben Gemini von Google. Die Entwicklung der künstlichen Intelligenz geht momentan rasend schnell voran. Zu schnell warnen selbst die führenden Köpfe dahinter und fordern, auf die Bremse zu treten und stärker zu regulieren. Es gibt allerdings Experten, die dahinter auch Kalkül vermuten, um vor geplanten Börsengängen potenzielle Investoren zu beeindrucken und um kleinere Konkurrenten auszuschalten.
1: Wegen des kostenspieligen Mautdebakels um Ex-Verkehrsminister Scheuer fordert der Steuerzahlerbund einen neuen Straftatbestand Haushaltsuntreue. Präsident Holznagel sagte dem Redaktionsnetzwerk Deutschland, der Gesetzgeber muss klare Regeln für politische Verantwortung schaffen. Die USA bekommen die dauerhafte Kontrolle über die Sicherheit Grönlands. Eine entsprechende Vereinbarung mit Dänemark hat US-Präsident Trump verkündet. Unter anderem brauchen andere Staaten jetzt die Genehmigung der USA, wenn sie Militärbasen auf der Arktisinsel errichten wollen. Ohrzapft ist, heißt es heute wieder in München. Punkt 12 Uhr wird die diesjährige Wiesn eröffnet mit dem traditionellen Fassanstich von Münchens neuem Oberbürgermeister Krause. Die Bierpreise sind erneut gestiegen. Eine Maß Bier kostet dieses Jahr zwischen 15 und 16 Euro.
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4: Mit KI-Support. Viele Wolken gibt es heute. Im Norden kann es auch mal regnen. Im Süden bleibt es dagegen sonnig und trocken. An der Küste wird es dazu windig mit Sturmböen, sonst geht der Tag recht freundlich weiter, bei Höchstwerten zwischen 19 und 24 Grad. Morgen wieder viele Wolken, im Norden zeitweise Regen, maximal 22 Grad.

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2: Im Studio Holger Dilk, schönen guten Tag. In Deutschland kommt ein neuer Tankrabatt. Später soll eine Obergrenze für die Preise von Benzin und Diesel eingeführt werden. Das hat die Bundesregierung kurz vor den wichtigen Wahlen in Berlin und Mecklenburg-Vorpommern angekündigt. Einzelheiten von Anna Löwer.
3: Im ersten Schritt soll von Oktober bis Jahresende die Energiesteuer gesenkt werden. Das soll dafür sorgen, dass die Spritpreise um 17 Cent pro Liter runtergehen. Spätestens zum Jahreswechsel soll dann ein Preisdeckel eingeführt werden. Dafür sind aber noch Gespräche mit den Mineralölkonzernen nötig. Während etwa Spediteure oder Bauern die Pläne begrüßen, sind einige Wirtschaftsexperten skeptisch. Auch Verbraucherschützer sagen dazu, teuer und wenig zielgenau.
2: Der Streit um Grönland scheint erst einmal beendet zu sein. Die USA, Mutterland Dänemark und die autonome Insel selbst melden einen Durchbruch bei ihren Verhandlungen. Kommende Woche soll ein Abkommen dazu unterschrieben werden. Mehr von Daniel Bornberg.
4: Das soll den USA weitreichende Rechte auf der im Nordatlantik gelegenen größten Insel der Welt zusichern, um Russland oder China davon fernzuhalten. Dabei geht es um eine stärkere Militärpräsenz, aber auch wertvolle Bodenschätze dürften eine Rolle spielen. US-Präsident Trump hatte mehrfach gedroht, die Kontrolle über Grönland zu übernehmen. Den jetzt ausgehandelten Deal feiert er als großen Erfolg, wohl auch um bei den Zwischenwahlen in den USA damit zu punkten.
2: Drohnenalarm am Flughafen Luxemburg. Der hat seinen Betrieb vergangene Nacht kurzzeitig einstellen müssen. Die Drohnen wurden zunächst in der Nähe und dann direkt über dem Flughafen gesichtet. Als Vorsichtsmaßnahme wurde der Flugverkehr vorübergehend gestoppt. In diesen Minuten heißt es in München, Ortzapft ist. Das Oktoberfest hat damit offiziell begonnen. Zum größten Volksfest der Welt werden in den kommenden gut zwei Wochen wieder Millionen Besucher aus aller Welt erwartet. Für die Sicherheit sind hunderte Polizisten im Einsatz. Der VfB Stuttgart gegen Borussia Dortmund, das ist heute Abend das Topspiel der ersten Fußball-Bundesliga am Samstag. Bereits am Nachmittag gibt es die Duelle Frankfurt-Freiburg, Gladbach-Mainz, HSV Köln und Bremen-Augsburg. Eröffnet haben die Bayern den Spieltag mit einem 7:0 gegen Union Berlin.
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5: Mit KI-Support. Viele Wolken gibt es gerade und im Norden kann ab und zu auch mal Regen dabei sein, während es weiter südlich eher sonnig und trocken bleibt. Im Lauf des Tages zieht der Regen eher weiter und wird insgesamt weniger. Dazu werden es 19 bis 24 Grad. An der Küste kann es außerdem stürmisch werden. Morgen dann im Norden öfter Regen. Später kommt da auch mal Sonne raus, maximal bis 22 Grad.

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1: Im Studio Holger Dilk, schönen guten Tag. Kurz vor den wichtigen Wahlen in Berlin und Mecklenburg-Vorpommern hat die Bundesregierung einen neuen Tankrabatt angekündigt. Später soll eine Obergrenze für die Preise von Benzin und Diesel eingeführt werden. Mehr von Anna Löwer.
2: Von Oktober bis Jahresende sollen die Energiesteuer gesenkt und die Spritpreise dadurch gedrückt werden um 17 Cent pro Liter. Die Kosten teilen sich Bund und Länder. Spätestens zum Jahreswechsel soll dann ein Preisdeckel eingeführt werden. Die Reaktionen fallen gemischt aus. Spediteure oder Bauern beispielsweise begrüßen die Pläne. Einige Wirtschaftsexperten und Verbraucherschützer sind allerdings skeptisch. Der Tenor: teuer und wenig zielgenau.
1: Ortsapft ist, in München hat am Mittag das diesjährige Oktoberfest begonnen. Zum ersten Mal wurde die Wiesn vom neuen grünen Oberbürgermeister Kraus eröffnet. Das größte Volksfest der Welt ist jedes Jahr aufs Neue eines der Superlative. Dirk Justus.
3: Ja, so ist es. In den kommenden gut zwei Wochen werden wieder gut 6 Millionen Besucher aus aller Welt erwartet. Die Bierpreise sind in diesem Jahr nochmal etwas gestiegen und liegen zwischen 15 und 16 Euro pro Maß. Letztes Jahr gingen 6,5 Millionen über den Tresen. Dazu kommen Unmengen an Essen, etwa 130 Ochsen oder auch über 70.000 Schweinshaxen.
1: Auch Google meldet einen Sicherheitsvorfall mit seinem KI-Modell. Gemini hat mehrere Websites gehackt, teilte der Tech-Gigant mit. OpenAI und Anthropic hatten ähnliche Vorfälle gemeldet. Experten vermuten dahinter auch eine PR-Strategie, um potenzielle Investoren zu beeindrucken. Wegen des kostenspieligen Mautdebakels um Ex-Verkehrsminister Scheuer fordert der Steuerzahlerbund einen neuen Straftatbestand Haushaltsuntreue. Präsident Holznagel sagte dem Redaktionsnetzwerk Deutschland, der Gesetzgeber muss klare Regeln für politische Verantwortung schaffen. In der Fußball-Bundesliga steht heute das Duell zweier Champions-League-Teilnehmer an. Im Topspiel treffen Stuttgart und Dortmund aufeinander. Vorher spielen Frankfurt-Freiburg, Gladbach-Mainz, HSV-Köln und Bremen-Augsburg. Die Bayern haben gestern ja bereits mit 7:0 gegen Union Berlin gewonnen.
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4: Mit KI-Support. Wolkig ist es gerade und im Norden hängen die Wolken besonders hartnäckig. Da kann ab und zu auch mal etwas Regen dabei sein. Sonst bleibt's eher freundlich mit Sonne und trocken. Dazu liegen die Höchstwerte heute zwischen 19 und 24 Grad. Morgen ähnlich zweigeteilt. Im Norden weiter viele Wolken mit Regen, im Süden viel Sonne, maximal bis 27 Grad. An der Küste dazu Sturmböen.

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1: Im Studio Sönke Röhling. Schönen guten Tag. Ein Tankrabatt als kurzfristige Maßnahme, später ein Preisdeckel für Benzin und Diesel. Die Bundesregierung hat auf die Rekorde an den Tankstellen reagiert und kurz vor den Wahlen in Berlin und Mecklenburg-Vorpommern Entlastungen angekündigt. Fabian Hoffmann, dafür gibt's aber nicht nur Lob.
2: Ja, ein Kritikpunkt ist, dass mal wieder die Gießkanne zum Einsatz kommt. Denn der Tankrabatt von 17 Cent pro Liter bringt ja nicht nur Leuten mit wenig Geld was, sondern auch Gutverdienern, die sich die Tankfüllung auch so ohne größere Probleme leisten können. Ob der Tankrabatt tatsächlich den gewünschten Effekt bringt, ist ohnehin fraglich. Die Milliardenhilfe landet am Ende ohnehin wieder zu großen Teilen bei den Mineralölkonzernen, heißt es aus der Opposition.
1: Ozapft ist. In München hat am Mittag das Oktoberfest begonnen. Zum ersten Mal wurde die Wiesen vom neuen grünen Oberbürgermeister Krause eröffnet. Das größte Volksfest der Welt ist jedes Jahr aufs Neue eines der Superlative, Dirk Justes.
3: Ja, so ist es. In den kommenden gut zwei Wochen werden wieder gut 6 Millionen Besucher aus aller Welt erwartet. Die Bierpreise sind in diesem Jahr nochmal etwas gestiegen und liegen zwischen 15 und 16 Euro pro Maß. Letztes Jahr gingen 6,5 Millionen über den Tresen. Dazu kommen Unmengen an Essen, etwa 130 Ochsen oder auch über 70.000 Schweinshaxen.
1: Schwere Sicherheitspanne rund um den US-Tarnkappenjet F-35. Womöglich sind Teile davon China in die Hände gefallen. Das berichtet das Nachrichtenportal Politico. Demnach ist eine Cockpithaube des Jets auf dem Weg zu einer Reparatur in die USA in Hongkong gelandet. Der US-Kongress untersucht den Fall. Studenten in Deutschland müssen im Schnitt 510 Euro pro Monat für ein WG-Zimmer hinblättern. Am teuersten ist es in München. Auch in Berlin, Hamburg und Köln liegen die Mieten deutlich über dem Durchschnitt. Günstige WG-Zimmer gibt es etwa in Trier, Jena, Magdeburg, Halle und Chemnitz. In der Fußball-Bundesliga steht heute das Duell zweier Champions-League-Teilnehmer an. Im Topspiel treffen Stuttgart und Dortmund aufeinander. Vorher spielen Frankfurt-Freiburg, Gladbach-Mainz, HSV Köln und Bremen-Augsburg. Die Bayern haben Union gestern mit 7:0 abgefertigt.
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4: Mit KI-Support. Viele Wolken gibt's heute Nachmittag in der Nordhälfte und ab und zu ist auch mal Regen dabei. Im Süden bleibt's dagegen sonnig und trocken. Dazu liegen die aktuellen Höchstwerte so bei 19 bis 24 Grad, am Oberrhein auch mal bis 26 Grad. Morgen geht's im Norden erstmal grauer und nass weiter, später lockert's auf. Maximal werden's dort etwa 22 Grad.

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1: Im Studio Sönke Röhling, schönen guten Tag. Ein Tankrabatt ab Oktober und ein Preisdeckel für Benzin und Diesel ab Januar. Damit will die Bundesregierung auf die Rekorde an den Tankstellen reagieren. Das hat sie kurz vor den Wahlen in Berlin und Mecklenburg-Vorpommern angekündigt. Spediteure und Bauern etwa begrüßen die Pläne. Aber es gibt auch Kritik, Fabian Hoffmann.
2: Es kommt mal wieder die Gießkanne zum Einsatz. Das sagen die Kritiker zum Beispiel. Denn vom Tankrabatt von 17 Cent pro Liter werden auch Gutverdiener profitieren und nicht nur Leute mit weniger Geld. Außerdem ist fraglich, ob die Entlastung tatsächlich in vollem Umfang ankommt. Aus der Opposition heißt es, die Milliardenhilfe landet am Ende ohnehin wieder zu großen Teilen bei den Mineralölkonzernen.
1: In München hat am Mittag das Oktoberfest begonnen. Zum größten Volksfest der Welt werden in den nächsten gut zwei Wochen wieder Millionen Besucher aus aller Welt erwartet. Für die Sicherheit sind hunderte Polizisten im Einsatz. Nach dem Vorfall am Flughafen Leipzig-Halle sind dabei auch Drohnen im Fokus. Dazu Münchens Vizepolizeipräsident Christian Huber.
3: Insbesondere mit Leipzig und den Vorfällen der letzten Vergangenheit ist uns das auch bewusst, dass das Thema Drohnen natürlich auch heuer für die Wiesn entsprechend interessant ist. Wir werden für die gesamte Dauer der Wiesn entsprechende Maßnahmen treffen. Zum einen der Drohnendetektionen, der Drohnenabwehr, damit wir diese Geschichten auch rechtzeitig erkennen und dagegen vorgehen können.
1: Teile des hochmodernen US-Tarnkappenjets F-35 sind womöglich China in die Hände gefallen. Das berichtet das Nachrichtenportal Politico. Demnach sollte eine Cockpithaube für eine Reparatur per Schiff von Australien in die USA gebracht werden, landete dann aber in Hongkong und gilt seitdem als vermisst. US-Präsident Trump wollte Grönland haben, nun bekommt er zumindest einen Deal. Die USA, Mutterland Dänemark und die autonome Insel wollen ein Abkommen schließen. Das soll den USA weitreichende Rechte auf der größten Insel der Welt zusichern, um Russland oder China davon fernzuhalten. München liegt ganz vorn, in Berlin, Hamburg und Köln sieht es nicht viel besser aus. Es geht um die Mieten für WG-Zimmer. Die liegen hier deutlich über dem Schnitt von 510 Euro für ganz Deutschland. Vergleichsweise günstig sind WG-Zimmer dagegen in Trier, Jena, Magdeburg, Halle und Chemnitz.
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4: Mit KI-Support. Viele Wolken gibt es gerade, dazu kann im Norden auch mal ein Schauer runterkommen. Im Süden bleibt's eher sonnig und trocken. Die aktuellen Höchstwerte liegen bei 17 bis 23 Grad. Morgen wird's oft grau mit zeitweisem Regen, der sich bis zum Abend nach Süden verlagert und schwächer wird. Maximal werden es 27 Grad.

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1: Im Studio Sönke Röhling. Schönen guten Abend. Die Reaktionen auf die von der Bundesregierung angekündigte Spritpreisbremse fallen unterschiedlich aus. Verbraucherschützer und Wirtschaftswissenschaftler kritisieren die Steuersenkung als unsozial und ineffizient. Von der Opposition heißt es, die Milliardenhilfe lande am Ende wieder zu großen Teilen bei den Mineralölkonzernen. Lob kommt dagegen aus der Landwirtschaft und der Logistikbranche. Der Ökonom Jens Südekum berät die Bundesregierung. Er sagt im Ersten:
2: Das schafft natürlich nicht das Problem aus der Welt, völlig klar. Aber zumindest bietet es kurzfristig eine Lösung. Und vor allem funktioniert es schnell und es wird auch schnell an den Zapfsäulen ankommen.
1: Nicht wegschauen, sondern eingreifen, wenn jemand beleidigt oder bedroht wird. Dazu ist heute am Tag der Zivilcourage ermutigt worden. Bundesweit haben Aktionen darauf aufmerksam gemacht. Man muss auch nicht immer selbst der Held oder die Heldin sein, um anderen zu helfen, sagt uns Joachim Brandt vom Opferhilfeverein Weißer Ring.
3: Wenn sich jemand nicht traut, dort einzugreifen oder eben eine Eigengefährdung sieht, dann ist es immer wichtig und hilfreich, die 110 zu wählen, um dann die Profis ranzulassen.
1: In der saudi-arabischen Hauptstadt Riad hat es mehrere Explosionen gegeben. In der Nähe des internationalen Flughafens soll ein Treibstofflager in Flammen stehen. Houthi-Rebellen aus dem Jemen hatten Saudi-Arabien in den vergangenen Monaten immer wieder mit Raketen beschossen. In München hat am Mittag das Oktoberfest begonnen mit dem traditionellen Fassanstich. Zum größten Volksfest der Welt werden in den nächsten gut 2 Wochen wieder Millionen Besucher aus aller Welt erwartet. Für die Sicherheit sind hunderte Polizisten im Einsatz. In der Fußball-Bundesliga hat der HSV den ersten Sieg der Saison eingefahren. Im Volksparkstadion haben die Hamburger mit 2:1 gegen Köln gewonnen. Gladbach bleibt dagegen weiter ohne jeden Punkt. 3:4 der Endstand gegen Mainz. Die weiteren Ergebnisse: Bremen-Augsburg 3:2 und Frankfurt-Freiburg 2:2. Eine Woche nach seinem zweiten Grand-Slam-Titel hat Tennisprofi Alexander Zverev Deutschland im Davis Cup mit 1:0 in Führung gebracht. Der Hamburger gewann gegen den Kroaten Matej Dodik mit 6:4 und 7:6. Im gesamten Match ließ Zverev keinen einzigen Breakball gegen sich zu.
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4: Mit KI-Support. Viele Wolken gibt's heute Abend und ab und zu kommt auch mal ein Schauer runter. An der Küste wird's dazu windig mit Sturmböen. In der Nacht zieht dann verbreitet Regen durch. Die Tiefstwerte liegen zwischen 16 und 7 Grad. Morgen bleiben viele Wolken und immer wieder Regen das Thema. Richtung Süden lässt das später nach. Maximal werden es 27 Grad.

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0: Ich hab so sehr.
1: So, hier sollte es da sein. Jetzt sollte es auch funktionieren. Einen wunderschönen guten Abend, ihr lieben Freunde, meine Damen und Herren. Hier ist das Radio TV Mönchengladbach mit dem Günther.

So, was war das bitte heute wieder für ein Spiel? Der Borussia Mönchengladbach gegen Mainz 05. Mann, das gibt es doch nicht. Das ist doch unnormal. Was ist los mit der Borussia? Also der neue Trainer muss irgendwas bewirken, also machen, sonst sehe ich da absolut schwarz. Man hat schon einen neuen Trainer gefunden, das hat der Manager von Borussia Mönchengladbach gesagt, aber wer das ist, wollte er noch nicht sagen. Ich habe zwar einen im Kopf, aber ich warte lieber mal, bis die Borussia das selber verkündet. Aber das ging ja heute nun mal wirklich nicht. Was für ein Spiel. Man hat auch teilweise gesehen, dass die Borussen-Fans das Stadion vorzeitig verlassen haben. Ein paar kamen nachher wieder. Aber es war wirklich nicht das Spiel, wo man sagen muss, oh, Borussia, jetzt hat sich was getan. Wir können nur hoffen, dass sich was mit dem neuen Trainer tut. Ja,

Tja, das ist Manfred Peter, nur mit dir. Kann man auch so ein bisschen mittanzen, ne, ihr Lieben da draußen. Und von der Temperatur geht's auch. 18 Grad, teilweise bewölkt da draußen, aber die Temperaturen heute waren ganz in Ordnung. Es ist halt kein Sommer mehr, ne? Der Herbst ist da.

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So, heute war ich mal wieder unterwegs mit meiner Süßen. Wir waren in dem Harter Wald spazieren und hab zwei schöne Steine gefunden für das Aquarium. Ne, wirklich ganz cool, ne? Man sollte mal öfter rausgehen und mal so

So, ich weiß ja nicht so genau, wie das Wetter morgen wird. Ich habe noch nicht nachgeschaut, bin ich ganz ehrlich. Aber die Akkus sind geladen für die Fahrräder. Wir werden morgen mal eine Fahrradtour starten und danach ein paar Burger reinziehen. Ne? Wer viel Fahrrad fährt, muss auch viel essen. Oliver Hart, hallo Sabbel. Ich grüße euch alle am heutigen Samstagabend.

0: heißt Isabel Sabel. Ich habe das eh nicht gesehen. Na, ist nicht schlimm.
1: Hello Isabel, die Nacht geht so schnell. Komm, lass dich von

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1: Mein lieber Uwe aus Leipzig, erstmal vielen Dank, soll ich hier sagen, von der ganzen Familie Boom. Und mir ist aufgefallen, du hast noch gar kein Bild bei uns im Radiochat drin, ne? Also ich hatte schon dein hübsches Gesicht hier bei uns im Radiochat.

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So, jetzt kommt Rosanna Rocci. Du passt gut zu mir. Ich finde, ihr passt gut zu uns, ihr Lieben.

So, dann gibt es auch schon eine Neuigkeit. Das kommt natürlich später auf der Homepage. Ne? Es dauert aber noch ein bisschen. 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Und jetzt kommt Kim Hölter. Du bist sowieso mein Typ.

voll Bock auf Burger, ne? So 3-4 Stück, ne? Schön mit Zwiebel drauf. Eine Scheibe Käse. Boah. Alles klar, machen wir morgen dann, ne? Also heute um diese Uhrzeit sollte man sowas nicht mehr essen. Dann passiert zu viel. Genau, Looping kommt jetzt für euch.

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So, ein paar Grüße gehen raus. Roland Jungs, wir grüßen dich. Ich glaube, der Urlaub ist, heute ist der letzte Tag. Ihr kommt morgen wieder zurück nach Gladbach. Und ich hoffe, ihr konntet euch ganz gut ausruhen. Grüß mir auch deine Frau. Dann der liebe Frank. Ja, Frank Deuss von den Cylinder Men, man kann sagen, eigentlich der Boss. Den grüße ich auch. Wir freuen uns schon auf den 17.10. das Schlachtfest am Ringerberg in Gladbach. Ist auch, glaube ich, sein letztes Mal. Und dann macht er ein bisschen Pause. Also er ist noch mit dabei, aber nicht mehr so. Ne? Man muss ja auch mit dem Alter so ein bisschen rechnen. Ne? nein, Quatsch. Ein bisschen zurücktreten muss man halt. Ja, wir freuen uns schon drauf. Das Radio TV München Gladbach ist auch wieder mit dabei. Ich weiß nicht, ob es dann das letzte Mal ist. Wir werden schauen, aber wir freuen uns drauf. Der 17.10. ab 18 Uhr, Ringerberg in München-Gladbach, das Schlachtfest der Cylinder Men.

heute ist natürlich der deutsche Schlager bei uns zu Hause. Alexander Sebastian, es tut mir leid. Nein, muss man ja nicht leid tun, ne? Ist ja tolle Musik. Und dann danach kommt Nico Gemba, ich schlaf so gerne mit dir. Ha, ein. Naja, nicht was ihr wieder denkt, ne? So, alle Stationen, die jetzt angeschlossen sind, ich habe es gerade gesehen, die grüße ich ganz, ganz herzlich am heutigen Samstagabend mit dem Günther. Und will mich auch mal ganz herzlich beim lieben DJ Schnudi bedanken. Er macht schon ganz viele Arbeit für uns. Ich finde das mega, was der Mann macht. Und grüß mal bitte deine Mama. Das ist Radioparty aus Mörs, unser Partner. Schon seit Jahren und wird es auch bleiben.

Ganz noch ganz, ganz viele Grüße an Matida. Ja, sie ist immer freundlich, fragt immer Günni, machst du am Wochenende Sendung? Und dann trägt die mich meistens ein. Auch vielen lieben Dank zu dir und liebe Grüße.

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Oh Baby, ich liebe dich. Andi Sprenger war das. Fancy Jude kommt jetzt. Luft zum Leben. Ihr hört das Radio TV Mönchengladbach aktuell 17 Grad. Paar Wolken sind da zu sehen. Aber die Temperaturen sind noch gut, ne?

Tja, für den Sonntag ist natürlich ein bisschen Regen angesagt, aber 20 bis, ja, 14 bis 20 Grad und Regen. So, der Montag 21 Grad, Dienstag 19 Grad. Also es geht.

richtig die Sau rauslassen. Ist schon beschämend, die Videos, die ich gesehen habe, von manchen Menschen, die man kennt aus dem Fernseher oder Politiker zum Beispiel. Naja, ich sage jetzt nicht so viel, ich möchte auch nicht so viel sagen, aber ist schon ganz krass, ne? Naja, Deutschland geht unter und die hauen sich da hinten die Birne voll.

Player, Roger, alles finde ich bei dir irgendwie schon so ein bisschen, wie heißt das, inselmäßiges, ne? Oliver Frank, wo bist du? Ich bin hier, für euch, da.

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So, heute mal richtig schöne deutsche Musik gemischt. Nicole, Freitag war das. Zaubermond. Andreas Köhler kommt gleich. Featuring DJ Untreu. Na, na, na. Prinzessin Jessica. Um ganz genau 22.37 Uhr. Es ist gar nicht so kalt draußen, ne? 17 Grad immer noch. Also zeigt er mir hier an. Auf der anderen Seite haben wir 18 Grad. Ich weiß es auch nicht, aber es scheint ja zu funktionieren, ihr Lieben da draußen.

ich weiß nicht, ob das nur mein Internet ist. Also bei mir ist es ein bisschen langsam heute. Auch die Startseite ist ein bisschen langsam am Laden. Der Chat läuft noch, aber ich finde das alles ein bisschen langsam. Ich weiß nicht, ob das bei euch auch so ist. Bei mir ist es auf jeden Fall gerade so.

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1: Naja, ihr wisst schon, welcher Song ist You, You Are Woman, ne? Aus den, ich glaube, die 90er waren das. Ein Sommerhit und die Jenny, der Sommer war noch jung, singt es jetzt auf Deutsch. Auch nicht verkehrt.

Du hast recht. Aus den 80er waren erst, ne? Bad Boys Blue war das. Die haben das in den 80er Jahren original gesungen. Dankeschön, Uwe, nach Leipzig.

Tja, ihr Lieben, heute absolut deutsch. Ja, wir hauen den ganzen Abend die deutsche Musik raus. Und da sind Songs dabei, die man vorher noch nicht gehört hat, die wirklich lieben. Zum Beispiel Janine kommt jetzt für euch, eine Disco-Version aus dem Jahre 2026.

0: So, jetzt kommt der Thorsten Krämer. Ich habe geträumt von dir. Ich denke mal nicht, dass das irgendwie so ein nachgesungener Song ist von Matthias Reim. Damals hat er es ja auch gesungen. Ich habe geträumt von dir. Hab ich, hör mal rein.
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0: So hört sich ein bisschen an wie Mark Matlock, ne? Ab nach Sansibar.

schon krass. Das habe ich noch nie gesehen. Ne? Also, das ist wirklich krass. Ne? Also, mein Rechner macht gar nichts mehr. Er macht keine Dateien mehr auf. Der sendet nur noch. Mehr kann ich da erstmal nicht machen. Ich wollte so ein bisschen die Smileys bei uns im Radio schon etwas vergrößern. Geht auch nicht mehr. Alle Dateien sind eingefroren. Der Rechner ist eingefroren. Also, ich schau mal, ob da noch Musik kommt. Ne? Also, krass. Da ist halt eine alte Möhre und das ist halt wirklich schon, ich würde mal sagen, ein Oldtimer. Der ist aus dem Jahre, oh je, jetzt sagen alle, Günni, wie kannst du nur? Doch, ist nun mal so. Der ist aus dem Jahre 2001. Ja, 2001, das ist eine ganz alte Möhre und der läuft immer noch, nur gerade nicht mehr.

Tag bei uns im Radio-Chat, die liebe Dani aus Duisburg, unsere Moderatorin und auch Admin jetzt bei uns im Radio-Chat, die ist fleißig die Smileys am Hochladen. Die sind klein, da kann sie nichts für. Ich wollte es gerade ändern, aber ich kann es leider nicht ändern. Mein Rechner macht gar nichts mehr, außer senden. Mehr passiert da nicht mehr. Also, was soll ich machen? Ich muss halt warten, bis ich irgendwann mal die Karre runterfahren kann.

So, alle laden jetzt viele Smileys hoch. Die sind zwar jetzt noch im Moment ein bisschen klein bei uns im Radio-Chat. Das ändere ich gleich, wenn die Karre hier wieder funktioniert. Und schöne Grüße von der lieben Tanja. Die ist ein bisschen erkältet. Man hört es im Hintergrund.

also im Radiostadt habe ich jetzt geschrieben, guten Heid. Nein, nein, ich mache noch nicht Haya oder sonst irgendwas. Wir machen gerade neue Smileys rein. Und ich kann momentan die Smileys leider nicht größer machen, weil mein Rechner auf der Seite, wo ich die Smileys reinmache und vergrößern kann, leider gerade nicht imstande ist, das zu machen, weil der ist gerade kaputt.

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1: Ein toller Song, ne? Gute Nacht, mein Schatz. Nein, wir machen noch nicht Gute Nacht, aber das ist von Peter Boom. Und wir hatten ja gestern diese Sonnabendsendung, die kam richtig gut an. Und ja, ich bedanke mich bei allen, die mit dabei waren. Es war mega.

Ein toller Song kommt jetzt hier. Ja. Peter Boom, auch ein ganz toller Song, ne? Leider nicht mehr unter uns. Gute Macht, mein Schatz. Jetzt kommt Morgengold. Hier ist Wolfgang Petri für euch.

aber so kennt man ihn, ne? Mit dieser geilen Stimme und so ein bisschen Power mit drin. Was er die letzten Monate gemacht hat, war ein bisschen langsam, aber das ist mega. Morgengold, Wolfgang Petri.

Ach, ein schöner Remix, ne? Aus dem Jahre 2026. Hier ist Andrea Berg. Du hast mich tausendmal belogen, ihr Lieben. Muah.

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Ich freue mich schon, ne? Der 25.09. bei uns im Radio TV München-Gladbach. Zu blau. Da kommt was. Wir telefonieren. Und ich freue mich drauf. Also, nächste Woche, der 25.09. 21 Uhr. Zu blau. 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

So, der Radioinhaber ist am Arbeiten, also nicht ich, der liebe Uwe aus Leipzig, der haut da gerade auch ein paar Smileys rein und die liebe Dani, das C-Paar-Girl aus Duisburg auch, die sind richtig am Arbeiten am heutigen Abend, ne? Krass, herzlichen Glückwunsch, Schachmatt, sage ich da nur.

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Wow, was für geile Musik. Nonstop hier bei uns. Hier ist Sonja Liebing. Schön längst verliebt für euch. Es ist ganz genau 23:53 Uhr am heutigen Samstagabend.

Also bei uns im Radio-Chat ist richtig was los. Die Smileys sind ein bisschen noch klein, aber ich kann leider nichts machen. Mein Rechner möchte nicht und ich bin gerade über den Rechner am Senden. Wenn ich den jetzt neu starte, ja, haben wir keine Musik mehr. Und ja, ich werde das morgen machen und dann sind die Smileys was größer. Also auf jeden Fall top an den lieben Uwe, an die liebe Dani, der Zebra Girl. Die hauen da gerade die Smileys rein. Das ist richtig cool. Dankeschön dafür. Ihr seid ein mega geiles Team. Sowas muss man haben. Auch den lieben Uwe, weil der ist ja Radioinhaber und arbeitet trotzdem. Das ist schon mal gut, ne? Nee, alles gut.

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So, moin, wir machen noch ein bisschen, ne? Also, es ist Sonntag, der 20.09.2026 mit dem Günther. Ich grüße euch ganz, ganz herzlich, Mia, Julia, der Mond. Ich habe bis jetzt keinen gesehen, weil es ist nun mal so, 17 Grad noch so, ne? Ich weiß nicht, könnt ihr mir mal die Temperaturen von euch nennen? Hier bei uns im Radioset, aber ich habe immer noch 17 Grad, das kann doch nicht, ne? Oder? Ist hier irgendwas hängen geblieben, so ein bisschen?

echt überall. Bei uns auf der Radioseite zeigt er immer noch an 17 Grad. Ich weiß gar nicht. Gefühlt wie 17 Grad steht da. Aber ist es wirklich noch so warm draußen?

Ja, Tobi, die Party-Rakete, 90 Minuten Ewigkeit. Ja, ist aber nur ein Song, ne? Der geht nicht so lange, aber trotzdem schön. Guten Morgen.

seit Jahren TikTok. Also stimmt es. Also in Duisburg 17 Grad, bei uns auch. Also stimmen die Temperaturenanzeige hier auf jeden Fall. Es ist ein bisschen bewölkt, also stark bewölkt steht hier. Und es kommt Regen auf. Oh Mann, es wird regnen. Ich wollte Fahrrad fahren. Mann. Ist immer so, ne? Immer wenn ich Sport machen will, fängt es an zu regnen.

Und der Song passt ja. Also am Donnerstag, ja, am Donnerstag spielt die deutsche Nationalmannschaft mit dem neuen Trainer Jürgen Klopp. Mann, hört sich das gut an. Jürgen Klopp, ja, Mann, gegen die Niederlande, also gegen Holland. Und wir schauen natürlich das Spiel, das wird mega. Wir sind die Deutschen, vielleicht können wir da auch wieder mal sagen und ein bisschen was singen, dass die Mannschaft wieder nach oben kommt. Ja, Jürgen Klopp, neuer Bundestrainer der deutschen Nationalmannschaft. Ich freue mich drauf. Megatyp.

Tja, die CDU, die SPD, CSU und FDP und alle, die ja dran sind, sind schon am Zittern. Was passiert heute bei den Wahlen? Oh Mann. Also es kann viel passieren, ne? Wenn die AfD wieder hochkommt, da muss man ganz ehrlich sagen, da läuft irgendwas verkehrt in Deutschland. Da muss der Bundeskanzler weg. Und er hat ja schon was Gutes gemacht. Anführungszeichen, ganz ehrlich, 17 Cent Sprit. Will er uns verarschen? Wirklich, will der uns verarschen? 17 Cent? Das ist doch der Wahnsinn, oder? Das hilft keinem in dieser Situation. Überall, fast überall kann man billiger tanken als in Deutschland oder in den Niederlanden. Die Steuern müssen weg. Mineralkonzerne profitieren von der Blödheit der Menschheit, die wir sind. Klar, wir müssen tanken, aber vielleicht sollte man auch mal ganz einfach sagen, die Fahrzeuge stehen zu lassen, nicht zu tanken. Klar hat man Angst, aber wenn das eine ganze Generation macht, also ich sag mal, die ganzen Deutschen, die ihr Fahrzeug stehen lassen, dann kann man nicht zur Arbeit fahren. Punkt 1. Punkt 2. Man könnte die Wohnung verlieren. Nein, aber passiert nicht. Wenn man komplett zusammenhält, dann schmeißt dich keiner aus der Hütte oder aus der Arbeit. Denn die Firmen müssten eigentlich mitmachen, weil die sind auf die Arbeiter angewiesen. Kann keiner mehr zur Arbeit fahren, gibt es keine Firma mehr. Ganz einfach. Oder der Chef muss alleine arbeiten. Ich finde, es reicht. Man muss sich nicht alles gefallen lassen.

schon. So, 0:25 Minuten, ganz genau, hier bei uns im Radio. Mein Rechner, der jetzt eingefroren ist, der hat noch 23:15 Uhr. Der ist komplett tot. Den werde ich nachher neu starten müssen. Deshalb werde ich auch jetzt sagen, es war schön mit euch. Es war klasse. Es war eine geile Sendung. Wer jetzt noch auf dem Stream möchte, der kann das gerne machen. Ich sage aber jetzt in circa 7 Minuten Schluss, ihr Lieben. Und ich bedanke mich ganz, ganz herzlich fürs Zuhören. Und ich hoffe, ihr seid demnächst wieder mit dabei. Weil ich will jetzt gleich auch noch den Chat ein bisschen so reparieren, damit die Smileys was größer werden. Also, ich sage Dankeschön fürs Zuhören mit dem Günther aus Mönchengladbach.

0: So, ich mache jetzt Feierabend, ihr Süßen da draußen. Feierabend, Country-Sänger zum Beispiel. Peter Boom für euch jetzt am heutigen Abend, also am heutigen Morgen. Noch einmal, I love you.
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1: So, ich mache jetzt wirklich Feierabend und ich sage nur, das Radio TV Mönchengladbach mit allen Moderatoren, mit den Admins, das sind Legenden, die sterben nie. Vielleicht. Und wenn, muss man sagen, es ist so geil, mit euch zusammenzuarbeiten. Liebe Hörer und Hörer, das war's von mir. Ich bin weg. Macht es gut. Schlaft alle schön. Bis zum nächsten Mal. Tschüss, sagt der Günther aus dem Studio 1. Mann, seid ihr krass.

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